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1: Greifswald. Mit der kürzlich stattgefundenen feierlichen Einweihung der ersten wettkampfgerechten Baseball-Sportstätte in Mecklenburg-Vorpommern wurde nach Ansicht von Sportministerin Stefanie Drese ein sporthistorischer Meilenstein des Landes erreicht. Mit dieser Anlage erhält die Sportart erstmals eine professionelle Heimat in unserem Land und das richtigerweise im Geburtsort unseres erfolgreichsten Baseballteams, den Greifswald Baltic Mariners, freute sich Drese bei der Eröffnung. Mit dem neuen Platz können die Spielerinnen und Spieler ihren Sport nun erstmals unter offiziellen Wettkampfbedingungen ausüben. Das ist ein enormer Zugewinn für die Baltic Mariners und zugleich eine verdiente Anerkennung für die jahrelange Pionierarbeit, die der Verein für seinen Sport seit der Gründung im Jahr 2011 geleistet hat, unterstrich die Ministerin. Gleichzeitig sendet der neue Baseballplatz ein wichtiges Signal, nämlich, dass auch weniger verbreitete Sportarten in Mecklenburg-Vorpommern ihren festen Platz haben, so die Ministerin weiter. Neben dem Baseballteam soll die Sportstätte so auch anderen Randsportarten wie dem Ultimate Frisbee offenstehen. An spielfreien Wochenenden wird die Anlage außerdem für Familien sowie zur freien sportlichen Nutzung geöffnet. Diese Sport- und Bewegungsangebote für Jung und Alt stärken natürlich in großem Maße auch das gesellschaftliche Miteinander und die Lebensqualität vor Ort, so Drese. Sie hoffe, dass die modernen Bedingungen noch mehr Menschen für den Sport im Verein begeistern. Der weiteren Entwicklung der Baseballabteilung steht nun nichts mehr im Wege. Bestehende Kapazitäten anderer Sportstätten können durch die neu sanierte Anlage entlastet werden. Beste Vorzeichen also, um künftig noch mehr Kinder, Jugendliche und Erwachsene für Sport und Spaß zu gewinnen, erklärte die Ministerin. Sie freue sich deshalb sehr, dass das Land gemeinsam mit dem Landessportbund und der Universitäts- und Hansestadt Greifswald dieses Projekt finanzieren und umsetzen konnte. So wurde die Baumaßnahme mit Landesmitteln in Höhe von fast 423.000 Euro als vereinseigene Sportstätte gefördert. Hinzu kamen rund 62.000 Euro aus dem Bürgerfonds des Landes sowie Mittel in Höhe von 18.700 Euro aus dem Fonds für Vorpommern und das östliche Mecklenburg. Schwerin. Ministerpräsidentin Manuela Schwesig hat Mitte Mai bei der Preisverleihung des 35. Filmkunstfestes Mecklenburg-Vorpommern den Ehrenpreis Goldener Ochse an Armin Müller-Stahl überreicht. Sie erinnerte an seine filmischen Wurzeln in Mecklenburg-Vorpommern. Wenn man so will, hat ihre Karriere in Mecklenburg-Vorpommern angefangen. Der erste Film, in dem sie 1956 mitgespielt haben, wurde am Strand von Ahrens Hoop gedreht. In der DDR habe Müller-Stahl in einigen DEFA-Filmen gespielt und habe den Mut gehabt, gegen die Ausbürgerung Wolf Biermanns zu unterschreiben. Danach habe er lange keine Rollen mehr bekommen und sei nach Westdeutschland gegangen. Als Hollywood auf sein Talent aufmerksam geworden sei, wurde sein filmisches Schaffen weltumspannend. Die Oscar-Nominierung für die Rolle in »Schein – Der Weg ins Licht« sei der Höhepunkt einer großartigen Karriere, die ihn immer wieder auch nach Deutschland zurückgeführt habe. Schwesig sagte weiter: Ihr Abenteuer hat sie von den Stränden Mecklenburg-Vorpommerns bis in die Studios von Hollywood geführt, vom Theater über den Film und die Schriftstellerei bis in die Malerei, die wir in diesen Tagen im Schleswig-Holstein-Haus sehen können. Dieses Abenteuer und all das, was sie uns auf ihrem Weg geschenkt haben, zeichnen wir heute mit dem goldenen Ochsen aus. Ministerpräsidentin Manuela Schwesig bedankte sich außerdem beim künstlerischen Leiter Volker Kufahl und dem Team des Filmkunstfestes. Mit anspruchsvollen Wettbewerben, starken Filmen und einem interessanten Rahmenprogramm haben sie Schwerin wieder in eine Filmhauptstadt verwandelt und dem Publikum eine erlesene Auswahl präsentiert. Ein herzlicher Dank an alle, die das Kunstfest möglich gemacht haben. Sie haben dazu beigetragen, dass auch das 35. Filmfestival wieder ein großer Erfolg wurde. Schwesig betonte, Kultur muss vielfältig bleiben, Kultur muss unabhängig bleiben. Die Unabhängigkeit der Kultur, ob Kino, Theater, große Oper oder lokale Veranstaltung, ist ein wichtiger Teil von Demokratie. Es darf keine staatlichen Vorgaben geben, was akzeptable und förderungswürdige Kultur ist und was nicht. Dafür werde ich mich weiter einsetzen. Schwerin. Ministerpräsidentin Manuela Schwesig hat in ihrem Grußwort zum 15. Jubiläum des Hospizes am Aubach die dortige Arbeit gewürdigt. Jeder Mensch hat das Recht auf ein Sterben unter würdigen Bedingungen. Das steht in der Charta zur Betreuung schwerstkranker und sterbender Menschen in Deutschland. Dazu gehört, dass die Vorstellungen, Werte und Wünsche von Sterbenden respektiert werden. Diesem Ziel fühlt sich auch das Hospiz am Aubach verpflichtet. Die Menschen, die im Hospiz tätig sind, sind Tag und Nacht für die Sterbenden und ihre Angehörigen da. Die Ministerpräsidentin dankte den Mitarbeiterinnen und Mitarbeitern, die nicht auf die Uhr schauten, wenn zum Ende ihrer Arbeitszeit noch jemand etwas brauche. Sie dankte für die Fachkunde, das Einfühlungsvermögen und die gute Zusammenarbeit im Team. Schwesig würdigte ebenso die Verdienste der Pflegedienstleiterin Kathi Nöken, die sie als engagierte Hospizleiterin kennen und schätzen gelernt habe. Sie habe mit ihrem Engagement das Hospiz am Aubach 15 Jahre lang nachhaltig geprägt. Besonders bedanken möchte ich mich auch bei den Ehrenamtlichen im Hospiz. Die Hospizbewegung hat ihre Wurzeln im Ehrenamt. Ehrenamtliche sind im Hospiz tätig, unterstützen die Gäste und ihre Familien. Sie hören zu. Sie geben Zeit. Ehrenamt im Hospiz ist anspruchsvolles, intensives Ehrenamt, das den ganzen Menschen fordert. So die Ministerpräsidentin. Für dieses Engagement danke sie sehr. Schwesig ergänzte, das Hospiz am Aubach ist auch finanziell auf ehrenamtliche Unterstützung angewiesen. 5% seiner Kosten muss das Hospiz aus Spenden und ehrenamtlicher Hilfe aufbringen. Daher gelte auch allen Unterstützerinnen und Unterstützern ein ganz herzliches Dankeschön. Herzlichen Glückwunsch zu 15 Jahren Hospiz am Aubach und alles Gute, wünschte die Ministerpräsidentin zum Abschluss. Rostock. Bildungsministerin Simone Oldenburg hat anlässlich des 20-jährigen Jubiläums des Deutschen Schulpreises die Jena-Planschule Rostock besucht. gemeinsam mit Vertreterinnen und Vertretern der Robert-Bosch-Stiftung sowie Mitgliedern der Jury des Deutschen Schulpreises informierte sie sich über die pädagogische Arbeit der Schule, die 2015 mit dem Deutschen Schulpreis ausgezeichnet wurde. Die Jena-Planschule Rostock zeigt eindrucksvoll, wie modernes Lernen gelingen kann. Mit Gemeinschaft, Eigenverantwortung und individueller Förderung, so Bildungsministerin Oldenburg während ihres Besuchs. Die Auszeichnung mit dem Deutschen Schulpreis ist bis heute eine schöne Anerkennung für das große Engagement des Kollegiums und der gesamten Schulgemeinschaft. Der Deutsche Schulpreis feiert im Jahr 2026 sein 20-jähriges Bestehen. Seit 2006 zeichnen die Robert-Bosch-Stiftung und die Heidehof-Stiftung gemeinsam mit Partnern Schulen aus, die mit innovativer Praxis und erfolgreicher Schulentwicklung überzeugen. Im Jubiläumsjahr besuchen Bildungsministerinnen und Bildungsminister bundesweit Preisträgerschulen, um gute Bildungspraxis sichtbar zu machen und den Austausch zu fördern. Die Jena-Planschule Rostock ist eine integrierte Gesamtschule mit Grundschulteil in öffentlicher Trägerschaft. Derzeit lernen dort 800 Schülerinnen und Schüler in 34 Klassen. Grundlage der pädagogischen Arbeit ist das Jena-Plan-Konzept, das auf Gemeinschaft, Selbstständigkeit und individuelle Förderung setzt. Die reformpädagogische Schulform wurde in den 1920er Jahren von Peter Peterson entwickelt und ersetzt Jahrgangsklassen durch jahrgangsgemischte Stammgruppen. Der Unterricht fußt auf vier Säulen: Gespräch, Arbeit, Spiel und Feier. Die Schulleitung und das Kollegium nutzten den Besuch der Bildungsministerin, um sich über aktuelle Aufgaben auszutauschen und Perspektiven moderner Schulentwicklung zu diskutieren. Bildungsministerin Simone Oldenburg hob dabei hervor: Schulen wie die Jena-Planschule geben wichtige Impulse für unser Schulsystem. Moderne Schulkonzepte und Lernformen sind auch an öffentlichen Schulen möglich. Nicht die Trägerschaft, ob öffentlich oder frei, ist ausschlaggebend, sondern das Engagement der Lehrkräfte. Die Jena-Planschule Rostock gehört zu den vier Schulen in Mecklenburg-Vorpommern, die bislang mit dem Deutschen Schulpreis ausgezeichnet wurden. Dazu zählen außerdem die regionale berufliche Bildungsschule Müritz, Hauptpreisträger 2022, das evangelische Schulzentrum Martinsschule Greifswald, Hauptpreisträger 2018, sowie die Schule am Park Bärenhof, Preisträger 2010. Völlschow. Ines Jesse, Staatssekretärin im Ministerium für Wirtschaft, Infrastruktur, Tourismus und Arbeit, hat an die Gemeinde Völschow eine Förderankündigung in Höhe von bis zu 600.000 Euro für den Neubau eines Feuerwehrgerätehauses der Freiwilligen Feuerwehr übergeben. Leistungsfähige Feuerwehren brauchen zeitgemäße Rahmenbedingungen. Mit dem Neubau schaffen wir die Voraussetzungen dafür, dass die Kameradinnen und Kameraden vor Ort auch künftig schnell und zuverlässig helfen können, sagte Staatssekretärin Jesse. Damit stärken wir unsere Feuerwehren, das Ehrenamt und den ländlichen Raum insgesamt. Das Vorhaben in Völschow ist Teil des Projekts Musterfeuerwehrhaus Mecklenburg-Vorpommern. Ziel ist es, standardisierte und seriell herstellbare Feuerwehrgerätehäuser zu entwickeln, die von den Kommunen bedarfsgerecht abgerufen und zügig umgesetzt werden können. Durch die Standardisierung werden Planungs- und Genehmigungsverfahren beschleunigt und Baukosten reduziert. Das Projekt wird in enger Zusammenarbeit des Innenministeriums mit dem Landesamt für zentrale Aufgaben und Technik, der Polizei, Brand- und Katastrophenschutz, dem Feuerwehrverbänden, der Hanseatischen Feuerwehrunfallkasse Nord sowie weiteren Partnern umgesetzt. Für die modernen Musterfeuerwehrgerätehäuser stellt die Landesregierung mit dem neuen Programm 50 Millionen Euro zur Verfügung. Insgesamt werden damit 58 Vorhaben im Land über Sonderbedarfszuweisungen gefördert. In den vergangenen Jahren wurden bereits 15 Millionen Euro für konventionelle Feuerwehrgerätehäuser bereitgestellt. Damit konnten bereits 32 Einzelvorhaben für Sanierungen, Erweiterungen und Neubauten ausgewählt werden. Voraussetzung für die endgültige Bewilligung der Sonderbedarfszuweisung ist, dass die Gemeinde alle erforderlichen Unterlagen vollständig vorlegt. Die Gesamtkosten für das geplante zweistellige Musterfeuerwehrgerätehaus werden auf rund 1,2 Millionen Euro geschätzt.
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0: Hört mal her.
1: Ich habe einen Plan. Ja. Es ist weder gefährlich, noch ist es schwer. Was ist es denn? Es ist fast noch legal. Mächtig, gewaltig. Was ist es, Egon? Hört genau zu. Ein Geldschrank der Firma Franz Jäger Berlin. Unserer Bagrafanz.
2: Ganz recht.

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4: Herzlich willkommen zu der Live-Sendung This is Country Music aus dem Studio Püttlingen. Es erwarten euch Stilarten der Country Music, traditionelle Country Music, New Country, neue Singles und Alben, sowie Informationen und Hintergründe zu den Songs. Musik aus Amerika, Australien, Deutschland und aus vielen anderen Ländern sind mit dabei. Am Mikrofon für euch, Bernd Schmeier.
5: Der sagt Hallo, Moin, Moin und heute haben wir wieder einiges an Nachrichten und da ist schon etliches passiert und schön, dass ihr dabei seid und herzlich willkommen bei This is Country Music und wir beginnen gleich mit der ersten Musik und gleich mit der ersten Nachricht und ja, leider ist das aus von Nicole Kidman und Keith Urban. Nach 19 Jahren gemeinsamen Ehejahren haben sie sich getrennt und ihre Scheidung im Januar jetzt 2026 offiziell vollzogen. Und als Trennungsgrund wurden in den Unterlagen unüberbrückbare Differenzen angegeben, was immer auch das war. Und hier ist er mit seinem Titel Somebody Like You Blues Days Go By und das ist Keith Urban.

Was man noch erwähnen sollte, 2002 ist dieser Titel erschienen und veröffentlicht worden und stammt von dem Album Golden Road und mit diesem Song hatte er eigentlich seinen großen Durchbruch und ja, sie sind wieder mal entsprechend vorüber, die AMC AIM Awards 2026, und zwar waren es die 61-jährigen, und die jährlich entsprechend veranstaltet werden, und da wurden auch wieder einige Trophäen und Sängerinnen und Sänger entsprechend ausgezeichnet, unter anderem Cody Johnson, er wurde Sänger des Jahres, Sängerin wurde Ella Langley und das Gesangsduo Brooks and Dunn wurden natürlich wieder mal auch ausgezeichnet. Und in der Kategorie Gesangsgruppe des Jahres ging das Ganze an The Red Clay Strays und es sind noch einige anderen entsprechend ausgezeichnet worden. Wir können nicht alle hier jetzt nennen. Das Einzige, was ich also noch sagen sollte, wäre die Kategorie Musikereignis des Jahres. Und da wählten die Mitglieder der Academy of Country Music Don't Mind If I Do von Riley Green und Ella Langley. Und natürlich haben wir diesen Titel auch hier.

Ja, auch hier in Deutschland haben wir ja wieder eine große Veranstaltung, zwar in München, die Münch Country in Night, und die ist vollkommen ausverkauft. Also wer jetzt keine Karten hat, der bekommt auch keine. Und am 22. geht's los und am 23. ja, da ist das Konzert von US-Superstar Brad Paisley und das im Rahmen seiner Drugsteal Works Tour. Und hier haben wir ihn mit einem Titel, der da heißt Drugsteal Works.

Brad Paisley. Im Übrigen, This is Country Music stammt auch von ihm und da habe ich auch entsprechend den Namen für diese Country-Sendung her. So, jetzt machen wir weiter mit Jack Warrington und er ist ja der traditionelle Country-Künstler als solcher und er zieht sich eine Weile aus der Musikszene zurück, um, wie er selbst sagt, an sich selbst zu arbeiten. Also können wir entsprechend hoffen, er wird wohl wieder zurückkehren und hier haben wir ihn in Zusammenarbeit mit Marty Stewart, I'm the One.

Cam Godroy featuring Charlotte, Too Little Too Late. Und wir kommen jetzt zu unseren zwei Alben. Das eine stammt von Isaac Gibson, Buzz Charlton, Chase Chaffin, Noah Patrick, Jim Hall und Justin Louvain. Und die ergeben das 49 Winchester Band, also eine Country Rock Band, und Change of Pains ist das sechste Studioalbum der amerikanischen Musikgruppe und es wurde am 15. Mai 26 über New West und Lucille Records veröffentlicht und von Dave Cobb entsprechend produziert. Und es erschienen vorab die Singles Change, Pardon Me, Slowly und Oh Savannah. Und Pardon Me haben wir mit in dieser Runde dabei und der erste Titel, wo wir von Ihnen hören, ist Bringing Home the Bacon.

Kommen wir zum nächsten Album und sie stammen ursprünglich aus Australien. Mittlerweile sind sie in Nashville ansässig, heißen French Family Band und sie lassen sich von den Country- und Western-Swing-Ikonen vergangener Jahrzehnte inspirieren und kreiert und präsentiert amerikanischen Roots-Musik, die mitreißend und ja, lebendig ist. Und die Gruppe trat 2023 gleich viermal in der legendären Grand Ole Opry auf. Und der beste Beweis für diese Lebendigkeit der Musik, den sie sich ein Fan wünschen kann. Lobende Worte kamen auch von Größen wie Marty Stewart, Connie Smith und die trugen natürlich dann auch mit dazu. Und hier sind sie mit ihrem Titel When Guitars Come Out to Blade, the French Family Band.

Ja, und das neue Album heißt Juan to Hickory und das Album dokumentiert musikalisch ihre Reise von ihrer australischen Heimat bis zu ihrer neuen Wahlheimat in Tennessee. When the Guitars Come Out to Play haben wir jetzt gerade gehört und drauf sind noch Here Comes the Sun Again, Just a Little Love und einige Titel mehr und diesen Titel werden wir uns noch anhören und zwar Just a Little Love.

Jetzt kommen wir zu einem Titel, der 2005 schon auf einem Album von ihm jetzt erst recht veröffentlicht wurde. Ja, ihr habt richtig gehört, auch hier in Deutschland ist wieder mal was Neues rausgekommen in Sachen Country und das Ganze ist aus gegebenen Anlass und Uwe Busse hat seinen Hit in den letzten Wochen kräftig auf Hochglanz poliert und er erscheint erst am 3.7.2026 und der Titel heißt dann

halt eben Schenk jeden Tag ein Lächeln 2.0. Und man muss also dazu sagen, gemeinsam mit dem schwedischen Co-Produzenten Ken Berglund verpasste ihm Busse dem Song Frische Sounds einen groovigen Beat und natürlich einen Hauch von Country Vibes. Und wie sich das Ganze anhört, hört ihr jetzt. Man sagt normalerweise auch dazu Country Schlager oder Schlager Country, wie auch immer er ist. Uwe Busse.

0: Einige von euch werden noch Katja Kay kennen. 2008 hat sie ja also jede Menge Songs rausgebracht und auch ein Album, wie auch 2025. Und das Album hieß Mein Mallorca liegt in Brandenburg. Und genau dieses Lied, diesen Song hat sie jetzt als Single-Edit rausgebracht. Und da hören wir doch mal rein. Mein Mallorca liegt in Brandenburg. Hier ist Katja Kay.
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Kommen wir zum Tony Olsen Projekt. Ist ein Musikprojekt des preisgekrönten Songwriters Tony Olsen und das Ganze ist in Nashville ansässig und arbeitet mit einigen der besten Studiomusiker und Sänger in Nashville zusammen, um den Country Radio eine neue traditionelle Note zu verleihen. Wie sich das anhört, hören wir jetzt bei dem Titel Boom aus ihrer neuen EP. Und zwar Barnyard Boulevard, hier ist Boom.

If I'm Behind Honest, Caden Drip. Und ja, Moment. Da kommt alles schneller, wie man es eigentlich will. Und man muss zu ihm sagen, er ist ja American Idol Teilnehmer, der gewonnen hat. Und er wurde mit dem Dolly Parton Songwriter Award entsprechend ausgezeichnet, und das am 4. Juni 2026. So, dieser Titel, der sollte eigentlich noch nicht laufen, aber ich habe den Player auf Auto stehen. Klar, dass dann das nicht so klappt, wie ich mir das entsprechend vorstelle. Und jetzt holen wir ihn nochmal neu rein. Und ja, mir bleibt ja an dieser Stelle eigentlich nur noch zu sagen, danke fürs Zuhören. Ihr habt hoffentlich genauso geschwitzt wie ich hier im Studio. Hab mittlerweile 29 Grad drin und ja, nicht so angenehm, aber nichtsdestotrotz machen wir ja den letzten Titel natürlich noch mit rein. Und dieser Titel kommt von Drew Beldridge. Und man muss zu ihm sagen, er gewährt seinen Fans ja eigentlich einen ehrlichen Einblick in die emotionalen Höhen und Tiefen, die das Leben als Künstler mit sich bringt. Und in seinem neuen Medium, ja, in seinem neuen Video, das er in den sozialen Medien geteilt hat, sprach der Country-Sänger offen über seine Enttäuschung darüber, dass seine neueste Single Rebel aus dem Country-Radio entsprechend rausgenommen wurde, obwohl der Song eine Botschaft vermittelt, an die er fest glaubt, hadert er mittlerweile damit, und dass er nicht den Erfolg erzielte, den er sich erhofft hatte. Natürlich haben wir diesen Titel noch hier vorrätig, und hier ist Rebel mit Drew Beldridge. Und tschüss, bye bye, sagt der Bernd, und habt eine gute Zeit.

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Ja, oh, die Sonne ist weg, zumindest ist draußen bei mir. Wunderschönen guten Abend, guten Nachmittag hier auf S4R, Hansa Radio und Müritz Radio. Zumindest ist für die, die unseren One-Click-Player angeschaltet haben oder über Radio.de oder Phonostar uns hören oder über Alexa. Laut FM macht mal wieder in den letzten Tagen und momentan auch wieder technische Schwierigkeiten. Alle zwei Laut FM Player hier auf S4R Hansa Radio funktionieren nicht, auch in anderen Radios, die über Laut FM senden, ist momentan Ausfall der Laut FM Player. Aber wir haben ja zum Glück andere Möglichkeiten. Ist natürlich nur tragisch für die Radios, die nur über Laut FM senden. So, Jungs und Mädels, erst einmal schöne Grüße in alle Richtungen der Welt. Überall, wo man uns hört und wenn es nicht über Laut FM ist. Müsste man mal umstellen auf leise MF. Oder ganz still. So, ich grüße mal den Enrico, der momentan mit einer Krankheit zu kämpfen hat. Nächste Woche wird er wieder da sein, wenn alles gut geht. Schöne Grüße. Und ansonsten grüße ich alle Leute, die zuhören auf allen 7 Kontinenten. Südamerika, Nordamerika, Afrika, Europa, Asien, Australien, Antarktis.

So, mein Computer lahmt im Moment auch, also das ist die Frühjahrsmüdigkeit, also wenn ich mal eine Ansage nicht mache, denn ich weiß nicht, was da heute ist. Das liegt aber denn nicht an Laut FM. So, in den ersten zwei Stunden gibt es ausschließlich Musik in unserer Muttersprache. Und zwar rockiges und poppiges. Also poppen wir mal in Deutsch. Von 18 bis 20 Uhr. Und Dankeschön für die SFS-Wünsche. So, Joachim Witt, damit steigen wir ein. Solange ich noch quatschen kann, nutze ich das aus. Ich weiß nicht, im Moment steckt die Technik in einer Krise. Haben die eine Verbindung zur Regierung? Nein, Joachim Witt und Tritra Trollala, Herbergs Vater. Letztens habe ich mal die Extended-Version gespielt, vor mehreren Wochen. Heute haben wir mal die ganz normale Version, aber immerhin noch knapp 5 Minuten. Herbergs Vater, Klaus, grüße ich. Und wer hat noch geschrieben? Der Stefan. Ich grüße alle anderen ganz pauschal.

Oh, ich sehe gerade die Laut FM Player. Laufen wieder, wollen wir mal hoffen, dass es lange genug ist. Ansonsten, wir haben ja andere Möglichkeiten. Das ist die Technik, die begeistert.

Das war Joachim Witt. Tri-tra-trolala. Der Herbergs-Fahre. Und heute, wie gesagt,

Rock und Pop aus deutschen Landen, also fast nur Deutsches. Ich habe einen Titel dabei, wo mal Englisch ein bisschen vorkommt. Das ist am Ende der Sendung The Machineries of Joy. Aber die wahre Arbeit-Mix-Version von den Krupps ist teilweise in Deutsch. Alles andere ist Deutsch und hier gehen wir weiter aus dieser Zeit. Das sind Fehlfarben, das ist die neue deutsche Welle. Die wilde 13 hier auf SVR Hanse Radio. Müritz Radio und Victoria Justice, wir haben uns auch zugeschaltet. Danke dem Felix, der hat noch freie Kapazitäten. Fehlfarben.

Das sind Fehlfarben. Die wilde 13. 1981 war das. Ihr bekanntester Song war... Ein Jahr Skate voran. Ich finde diesen doch rockiger und poppiger. Seltener gespielt. Aber es ist ja unser Sendemotto. Oldies, Hits und Raritäten international und in Deutsch. Und heute in Deutsch. Das bis 20 Uhr für den Enrico. Und nochmal in Richtung Dings, da wo er wohnt. Güstrow, gute Besserung. Und nächsten Mittwoch ist er ja wieder dabei. Oft gespielt auch bei mir die Nina Hagen, aber heute nichts Ostdeutsches, sondern kurz nachdem sie im Westen in West-Berlin gelandet ist, hat sie die Jungs von Spliff kennengelernt. Da waren sie noch nicht die Spliff, dann war das die Nina Hagen Band. Und von ihrer ersten LP 1978, wirklich ein Superklasse, vor allen Dingen auch abwechslungsreiches und freches Album. Hier der Titel Superboy. Nina Hagen und die Nina Hagen Band 1978.

Superboy, die Nina Hagen Band 1978. In der zweiten Stunde hören wir noch einen Titel, My Way. Es ist ein Uraltklassiker aus den 50er Jahren, aber hier dann später 1985 hat sie das nochmal in ihrer eigenen Art und Weise nachgesungen. Was haben wir denn, was habe ich denn dabei in der Playliste? Fußpilz, die Band, ja, es gibt wirklich so eine Band. Dann, was habe ich dabei? Westernhagen, Purple Schulz, die Onkels natürlich, Ina Deter darf auch nicht fehlen, Rio, Reiser, Rammstein, Falco, Klaus Lage und nun die Ärzte. Wenn ich die Ärzte nicht spielen würde jetzt, dann würde man mich steinigen. Nein, hier sind die Ärzte und die geben nicht ein halbes, nicht, sondern alles.

vielleicht ein falscher Jingle gewesen, der war ja nicht rockig, der war so eher einschläfernd. Aber wir haben es hier rockig und poppig heute in deutscher Sprache bis 20 Uhr. Und jetzt gib's mal ein bisschen extra breit, aber nicht Hurra, Hurra, die Schule brennt oder irgendwie sowas. Die haben es mit dem Eigentum nicht so ganz hundertprozentig. Ein super klasse Titel, Kleptomanie. Und das war so auch ein bisschen Neue Deutsche Welle, da bleiben wir noch ein bisschen, aber nachher gibt es ja noch andere Interpretinnen und Interpretinnen. Aber hier sind wir erstmal extra breit.

ja, das war... Ich kämpfe ja auch mit eigener Technik, nicht nur bei Lauter FM ist alles nichts oder, aber hier auch irgendwie. So, jetzt sehe ich, das läuft es wieder. Ich habe gesprochen und es wurde noch gar nicht runtergeblendet, obwohl ich die Taste gedrückt habe. Ai. Ich hoffe, dass es bis 22 Uhr alles meistens gehend fehlerfrei wird. Früher zu DDR-Zeiten haben sich unsere Gruppen, unsere Musikgruppen auch da zum Beispiel auch Combo genannt, ne? Theo Schumann Combo. Oder so, nee, das hat sich bis in die 80er Jahre wohl rumgesprochen. Hier ist die Combo Kolossale und Puppen weinen nicht. Und das war auch 1982. Danach ebenfalls 1982, Ideal.

Tjo, müssen sie auch nicht, denn wir haben ja gute Musik heute hier, ne? Von 18 bis 22 Uhr das Pinodat, der norddeutsche Kasperle, ne? Ideal, eine Kultband aus der NDW-Zeit, Neue Deutsche Welle, und die hatten eine kurze Existenz, zum Schluss hatten sie sich nur noch gestritten, dann hat es keinen Zweck mehr gehabt. Und hier ist ein Titel, den man damals leider nicht so oft hörte, ist einer meiner Lieblingstitel von Ideal und Keine Heimat, 1982. Annette Humpe und Ideal.

Ideal und keine Heimat. Jetzt gehen wir mal runter ins andere Land, ins angrenzende Österreich. Auch da wurde Deutsch gesungen und hier ist der in Anführungsstrichen selige Falco. Und er springt, er spricht, er springt, ist gut. Er springt aus seinem Grab, aus seiner Urne, nein. Er spricht uns wienisch an, wienisch, Wiener Würstchen, Wiener Calling.

Das war Falco. Unverkennbar. We Are Not Calling 1985. Heute geht es rockig und poppig hier zu Gange bis 20 Uhr. Ab 20 Uhr gibt es dann die Mash-Ups. Das sind so 2 bis 3 Titel ineinander verschlungen sozusagen. Viele sagen, das wäre verboten. Na,

Nein, kann ich mit Fug und Recht und mit hundertprozentiger Sicherheit sagen, wenn die beteiligten Künstler das freigegeben haben oder das autorisiert haben, ist das nicht verboten. Also ab 20 Uhr, 2 Stunden lang richtig gute Mashups, wie man so sagt. Also Mixe, ne? Nicht mit W vorne, also nichts falsch verstehen. So, jetzt haben wir den Klaus Lage und seine Band und nicht das mit 1000 Mal berührt, nee, einen anderen Song, den ich, finde ich, das ist eine Mono, nicht Stereo, sondern Monopoly. 1984, Klaus Lage Band.

Klaus Lage, Stefan, nein, er pennt nicht. Er war ganz wach. Klaus Lage Band Monopoly. Jetzt gehen wir nochmal zurück in die neue deutsche Wellezeit 1981. Da gab es eine Band, die hatte nicht viele Hits oder Hits, ja gar nicht, aber auch doch sehr, sehr schöne Titel, wie hier zum Beispiel den wir jetzt gleich hören. Das waren Cats TV. Also damit hat Daniela Katzenberger nichts zu tun. Die soll mal bei RTL 2 bleiben. Hier sind Cats TV und Killer Automat. Aber das war, wie gesagt, auch 1981. Rock und Pop hier heute auf SVR Hansradio.

Das heute mal schon um 18 Uhr, um 20 Uhr geht es natürlich ganz offiziell weiter hier. Heute eine Vertretungssendung für unseren Enrico und nochmal gute Besserung, wa? Bis zum nächsten Mal. Nächsten Mittwoch ist er sicherlich wieder dabei. Diesen Titel, den wir jetzt gleich hören, die Nena, ja, noch einmal, noch, ich spiele gerne noch einmal, hier ist er, noch einmal und Nena 1983 von ihrer ersten Langspielplatte.

Und da hatten wir wieder das schräge Apostroph, das Fragezeichen ist zu sehen auf der Titeldurchlaufliste hier bei LautFM. Die LautFM-Player, toi toi toi, will nicht den Teufel an die Wand malen, laufen jetzt wieder. Ich habe sie aber festgebunden, sonst laufen sie mir weg. Das war die Gruppe Fee, das war eine neue deutsche Welle-Band aus Braunschweig. Mit einem Titel aus ihrem 81er erschienenen Debütalbum Notaufnahme, das sich 150.000 Mal verkaufte. Und die Zeitschrift Musiker attestierte Fee in ihrer damaligen Kritik der Schallplatte handfesten Rock gepaart mit einem Schuss Latin, einer Prise Funk und einem Hauch Jazz. Das war die Gruppe Fee. Die hören wir heute nochmal mit Schweine im Weltraum. Das Ding wurde bekannt. Das war auch in den Top 20 der deutschen Singlecharts damals. Und jetzt wird es noch handfester mit Rammstein angekündigt. Und du riechst so gut 98 und da steht hinter SDS-Version. Da habe ich denn damals wohl 2000 noch irgendwas dran rumgemauschelt. Was genau, weiß ich nicht. Hören wir uns an. Hier sind Rammstein und du riechst so gut.

Das waren Rammstein. Du riechst so gut, 98, die STS-Version, das ist Sunddiskothek Stralsund, nicht DSDS, aber das war, ne? Also, ja, hört man so nicht, kriegt man auch so nicht zu kaufen, wie wir es eben gehört haben. So, wer uns zuhört, da hören einige zu, ich sehe es an den Hörerzahlen, immer noch sehr, sehr gut, obwohl diese Laut-FM-Player momentan völlig außer Betrieb sind, habe ich mir sagen lassen oder schreiben lassen. Also, für die Zukunft, ja, wer weiß nicht, wer weiß, was Laut-FM da für Techniker am Hals hat. Also am allerbesten über radio.de hören oder über Phonus, da noch am allerbesten, denn da braucht ihr nur einen Klick, die sogenannten One-Click-Player von Magic Stream über den beiden Laut-FM Playerstreifen auf der hp-svr-hanse-radio.de, da wo es hin und her wippt, Radio Online. Links der Player für svr-hanse-radio. Ein Klick drauf und schon seid ihr dabei. Das ist die einfachste und logischste und rationellste Lösung. Jetzt habe ich genug Fremdwörter rausgehauen und nun hauen wir den Rio rein hier. Oder ist ja schon drin mit dem Junimond. Im Moment, ich weiß nicht, noch ist er nicht zu sehen. Hey,

Das war Junimond und Rio Reiser. Ina Dete habe ich angekündigt, hier ist sie mit ihrer nicht, dass sie wieder schläft oder pennt. Ina Dete Band. Ob blond, ob braun, ob Hannah. Ina Dete 1982.

Ina Data Band. Tja, neue Männer braucht das Land, hatten wir letztes Mal gespielt und das war das Pendant dazu, 1982. Frauenpower weiter, wie vorhin angekündigt, noch ein Titel von Nina Hagen, allerdings aus ihrer Zeit, wo sie in Amerika war, da hat sie auch sich einige amerikanische Klassiker zu Herzen genommen und auch nachkreiert, auf ihre Art und Weise. Frank Sinatra, ich weiß nicht, ob das das Original war, glaube ich nicht, aber Frank Sinatra wurde damit weltberühmt, My Way, und sogar der Harald Junke hat diesen Titel für sich dann mal auch nachgesungen und sein großes Vorbild war ja nun mal der Frank Sinatra. Hier haben wir aber die Version von 1985 und Nina Hagen und My Way fängt ganz sacht und seicht und lieb an.

Das war Nina Hagen, die ganz schüchterne. My Way. 1985.

es war Punkrock vom Feinsten. So ähnlich geht's weiter mit den bösen Onkels, die dürfen natürlich nicht fehlen. Da habe ich rausgesucht, Lügenmarsch. Diesen, ja, diesen Titel müsste man nach Berlin schicken, aber braucht man nicht, die lügen sowieso schon zu viel.

0: am Mittwoch.
1: Und das heute am Mittwoch auch, am 17.06. Wie gesagt, momentan hat Laut.fm große Schwierigkeiten mit den Laut.fm-Playern, die auf der Seite auch zu sehen sind, hier svr-hanse-radio.de. Die Laut.fm-Player laufen im Moment nicht. Wer schon 2 Stunden oder wer 1,5 Stunden schon dabei ist und die Player laufen, da bleibt es auch dabei. Wer sich neu reinschaltet, der muss halt auf radio.de gehen oder auf Phonus, da am allerbesten, am kürzesten, am einfachsten ist es über die sogenannten One-Click-Player, die über diesen beiden Laut.fm-Player-Streifen zu sehen sind auf der Webseite. So, etwas viel geredet, aber das war eine gute Trennung vom eben gehörten Remi-Demi-Krach. Purple Schulz und die neue Heimat.
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Deep Purple, hätte ich fast gesagt. Nein, Purple Schulz, Purple, Deep Purple sind heute nicht dabei, auch in der nächsten Sendung, also von 20 bis 22 Uhr auch nicht. Da gibt es Mash-Ups. Das sind immer so zwei oder drei Titel übereinander, die sich denn so ineinander verhaken. Ne? Und das sind keine verbotenen Songs, auch keine, die auf dem Index stehen. Sowas kommt bei uns, bei mir nicht vor. Das sind alles autorisierte Mash-Ups, die man spielen kann. Hä? Und da ist auch keine künstliche Intelligenz dabei. So, jetzt auch wieder ein Rhythmuswechsel und auch ein Themenwechsel. Ja? Da war eben traurig so ein bisschen und jetzt wird es richtig ein bisschen aggressiv. Das ist Marius Müller Westernhagen, Lady Killer. Und das war 1981. Heute rockig und poppig hier auf SVR, Müritz Radio und Victoria Justice.

Und das bis 20 Uhr mit Rock und Pop aus deutschen Landen oder in deutscher Sprache, weil es sind ja auch Künstler und Künstlerinnen dabei, die nicht in Deutschland wohnen oder wohnten. Falco ist noch dabei, das werde Fall. Die Ärzte habe ich noch dabei. Extra breit Spliff hatte ich vorhin schon angekündigt und jetzt die Band Fußpilz. Ja, die gab es auch oder gibt es noch, weiß ich nicht. Und die haben sich einen Howard Carpendale-Titel mal genommen. So, aber ich finde die Version so klasse und deswegen kommt die auch hier vor. Das läuft dann unter Pop und Extravagant. EBM zum Teil auch. Fußpilz. Wem? Das ist doch eher EBM.

2011. Und jetzt haben wir nochmal die Gruppe Fee aus Braunschweig und wie ich sehe, werde ich diese Sendung überziehen über die 20 Uhr Marke, aber ab 20 Uhr bin ich ja sowieso drauf und das macht ja denn nichts. Schweine im Weltraum, das war ein Titel, der auf fast jedem NDW-Sampler drauf gewesen ist oder drauf ist. Fee.

Genau, das war ein Fee. Und das war 1982. Schweine im Weltraum. Nicht nur da. So, Spliff, ja, Spliff habe ich nochmal angekündigt. Ja, nicht mit Das Blech oder Carbonara. Wird schon so oft gespielt in anderen Radios. Ich habe mir ja, gehen Sie mal, na, die Reise nach Jerusalem, kennt das jemand noch? Als Kind haben wir das mal überall gespielt und auf Hochzeiten wird es auch immer noch mal ab und zu vom DJ angeboten, das Spiel. Spliff, Jerusalem 1982 ebenfalls.

Yeah, eine Viertelstunde noch bis 20 Uhr. Das bedeutet noch eine Viertelstunde Rock und Pop aus dem deutschsprachigen Raum. Und da haben wir nochmal extra breit. Und das mit einem Titel, der 5 Minuten 15 dauert. Da kann der Pino nochmal gucken, ob er den kleinen Pino findet. Nee, so da, wo das Hygienegeschirr steht. Extra breit und auch ein richtig schöner Song, der auch nicht so oft gespielt wurde. Jetzt versuche ich den Player nochmal zu aktivieren. Also die Technik heute ist ja der reine Wahnsinn. Extra breit, Polizistin.

dieses Outro, diese Endung fand ich so gut. Aber ich wollte da nicht reinsprechen. Die Polizisten waren das mit dem Titel extra breit. Nee, auch Polizisten trinken mal hier und da was. Ja? Und dann sind sie, wenn sie zu viel davon haben, extra breit. Es wurde aber nicht so genannt, die extra breiter. Die waren ja schon Ende der 70er Jahre dabei. Das war ein Titel von 1981. Wie gesagt, ich überziehe dieses Sendethema bis kurz nach 20 Uhr. Dann kicke ich den nachfolgenden Moderator einfach weg. Aber dann bin ich ja wieder da, dann kicke ich den jetzigen Moderator weg. So, die Ärzte habe ich nochmal versprochen und die singen nicht über Jungs, sondern über Mädchen.

Die Ärzte. Mädchen. So, vorletzter Titel in dieser Stunde, in dieser Thematik. Rock und Pop aus Deutschland oder beziehungsweise in deutscher Sprache. Und der Falco kam ja aus Österreich, hat aber gut verständlich Deutsch gesungen. Der Wiener Dialekt kam immer wieder raus. Ob er Schule hatte, weiß ich nicht, aber er hat mal gesungen. 1982, nie mehr Schule.

0: Das war Falco.
1: Keine Schule mehr.
0: 1982. So, kurz vor 20 Uhr und ich werde überziehen 4 Minuten, denn das nächste Liedchen dauert 6 Minuten und 6 Sekunden. Das sind die Krups und das war's denn mit Rockiges und Poppigen in deutscher Sprache. Hier natürlich erstmal, ja, das ist der wahre Arbeitmix von The Machineries of Joy.
2: Work!
0: Aber die, was? Was?
2: Work!
0: Ach so, arbeiten.
2: Work!
0: Aber die singen auf Deutsch.
2: Pain.
0: Guter Übergang
2: Pain.
0: In die nächste Sendung.
2: Pain.
0: Da geht's um
2: Pain.
0: Mashups.
2: Pain.

Ja, das Sendemotto heute mal musikalisch angekündigt. Musikspaß mit Pino, mal 5 oder 6 Minuten später. Aber nach hinten habe ich ja wieder alles offen. Und jetzt geht es um die sogenannten Mash-Ups. Viele sagen, die wären verboten. Ist nicht ganz richtig. Weil, wenn die Künstler und Künstlerinnen, die in diesem Titel zu hören sind, dem zugestimmt haben, es autorisiert haben, erlaubt haben, dann sind das keine verbotenen Stücke. Zu jedem Titel sage ich jetzt bis 22 Uhr noch was, sage ich immer 2 Künstler oder Künstlerinnen oder Interpreten und Gruppen an, denn jeweils 2 solcher Hits sind in jeweils solch einem Mashup dabei. Jetzt hier Donna Summer zum Beispiel als Einstieg und Adele. Und da sind dann 2 Titel vermischt worden. Mashup 2024 als Einstieg. Komm, das war ja nicht so. Jetzt. Die Technik ist heute ganz außer Rand und Band. Rolling in Love. Mrs. Donna Summer und Adele.

0: Dieser Titel verbindet Rolling in Deep und Love to Love You. Ah, Donnerwetter, Donnersummer und Adele. Und ich mache weiter mit dem nächsten Mashup. Und das sind zusammengewürfeltes aus Who Lotta Love, Led Zeppelin und Sex Machine und James Brown.
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heute mal richtig gematscht ist bis 22 Uhr. Und die folgende Nummer beinhalten Songs, bekannte Songs von Dua Lipa und Bronski Beat. Genannt Small Town Boy.

Brunsgebiet zusammen mit Dua Lipa per technische Zusammenfügung. Mashup nennt man sowas. Und wenn ich hier die Playlist so angucke, da sind Interpreten zusammengefügt worden, wenn die noch leben würden, die würden sich im Grabe umdrehen. Zum Beispiel Michael Jackson mit Modern Talking, das gab's auch. Und das hatte ein DJ Paolo Monti zusammengemixt, ein Künstler, der das wirklich gut konnte oder kann.

Okay, diesen Jingle hat nicht der DJ Paolo Monti zusammengemixt. You're my Thriller Heart. Und da hören wir schon aus

Und dieser Mix-Up ist etwas länger, 6 Minuten 20, ansonsten so immer so durchschnittlich 4 Minuten plus minus. Aber jetzt hör mal, You're My Thriller Heart. DJ Paolo Monti.

0: Genau deswegen. Michael Jackson und Modern Talking. Ja, Michael Jacksons Thriller hören wir nachher auch nochmal in einem Mashup mit den Bee Gees, aber das dann im zweiten Teil der Stunde. Folgendes Liedchen, folgenden Schrei kennt jeder und dazu wurde dann Aiko dazu gemasht. Hier sind Baltimora.
1: From Italy, mashup producer Paolo Monti.
0: Featuring DJ Ross versus Justin Wellington. Auch hier hatte Paolo Monti seine Finger im Spiel.

Shaggy heißt es. Und da haben wir nochmal Modern Talking. Ach, was es nicht alles so Lustiges gab und gibt. Shaggy und Brother, Louis und Mr. Bombastic. Und hier mit diesem Mashup. Gematsche.

Ja, wir haben neue Jingles und die natürlich bringe ich die auch. Weiter nochmal Paolo Monti. Rolling back in the USSR. USSR, so ist richtig. Yeah, nächstes Mashup.

USSR und Rolling Back vereint in diesem Mashup mit DJ Paolo Monti. Ich grüße mal den Thomas Mant. Und zu blau ist ja auch nicht mehr ganz gelb. Also es ist auch dabei. Ne? Also ich grüße mal alle Leute, die dabei sind. Das habe ich ganz am Anfang der Sendung vergessen. Aber ich habe schon um 18 Uhr angefangen. Ne? Wer nicht dabei war, ist selbst.

selber schuld. Nein, alles klar. Heute gibt es bis 22 Uhr noch was Gematschtes, also Mashups. Und ich sag's nochmal, Mashups, wie einige denken, ist nicht verboten. Und wenn die Künstler, Künstlerinnen, die da zu hören sind, es freigegeben haben oder ihr Okay dazu gegeben haben, dann haben sie es somit autorisiert. Und somit sind diese bestimmten Mashups, die wir heute Abend noch hören, alle erlaubt. Also Mashup. Musik ist nicht verboten, wie im Internet ab und zu mal geschrieben wird. Es gibt natürlich auch einige schwarze Schafe, die verkaufen ihre Sachen denn so, die nicht autorisiert sind. Ja, sowas spielen wir natürlich nicht. Und sogar Pink Floyd ist mal darunter. Also, nee, Another Brick in the Wall und auch Alphaville, die matschen wir jetzt zusammen. Und daraus wurde denn nicht Another Brick in the Wall und nicht Big in Japan, sondern Another Big Wall in Japan. Also Pink Floyd versus Alphaville und versus Manny. Versus, also die matschen gegeneinander.

So, nun habe ich auch mal geschlafen. Ja, das ist eine Kunstpause. Ein Künstler muss auch mal eine Pause machen. Nee, ich habe gerade Kontakt gehabt mit einem Hörer und da habe ich nicht auf den Player geguckt. Okay, Kisses, Where Is My Love? Jetzt hier als Mashup. Die kürzeste, zwei. I'm the one, say that you love me too. Kisses don't come for free. So what you 2:17 lang. Hätte ich ja weiterlaufen lassen können. Aber egal.

Folgende Kombination ist auch sehr, sehr... ungewöhnlich. Michael Jackson und Judas Priest.

gleich. Auch ein super Mashup. Leider nur 2 Minuten 7 lang, deswegen rede ich jetzt hier mal rein. Wird ja nicht gesungen gerade gleich. Faithless versus Eurythmics. Das lässt gespannt werden. Sweet Insomnia. Sweet Dreams und Insomnia zusammen gemixt. Hätte ich ja fast was gesagt. Faceless. Thin Gold Chain Mashup versus Eurythmics.

Insomnia und Sweet Dreams Are Made of This in einem 2-Minuten-Mashup. Das wird heute so bis Sendeende, bis kurz nach 22 Uhr Thema sein. Ist ja auch schon fast eine Stunde. Das sind zusammengemixte, zusammengefügte Musiktitel, Hits, große Hits von jeweils 2 oder 3 Künstlern. Jetzt allerdings nur von einer Gruppe. Queen, We Will Rock You und Breakthrough. Oder wie jetzt zusammengemixt, We Will Breakthrough You.

Das war ein Mashup mit zwei Queen-Klassiker. Musik, Spaß mit Pino. Pino, Pino, Pino. 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Es war ja unser Radio Müritz Radio und Victoria Justice Radio bis 22 Uhr heute mal eine Mashup-Party und ich habe es jetzt amtlich vom Laut-FM Stationsnetzwerk. Dort findet momentan ein Serverumzug statt und zwar jetzt noch die ganze laufende Woche und dann kann es bis zum Ende der Woche immer mal passieren, was ja zwischendurch schon öfters passiert ist, dass die Laut-FM-Player entweder nichts anzeigen oder das anzeigen, was nicht läuft oder überhaupt gar nicht funktionieren. Also, wer jetzt zuhört oder ich mach's ja, ich hab's ja über die Facebook-Seite auch gemacht, wer hier ungestört hören möchte und das kann man hier auf svr-hanseradio, also svr-hanse-radio.de kann man das tun über Phonos, da über radio.de, dann jeweils mit zwei Klicks oder noch einfacher und bedienerfreundlich ist, das sind die One-Click-Player auf dieser Seite über den beiden Leisten von Laut-FM. Also Laut-FM, damit haben wir demnächst, die nächsten Tage noch bis Ende der Woche, mit Störungen zu leben. Aber wie gesagt, dort findet momentan ein großer Serverumzug statt. Also technisch ist hier und da denn einiges drauf zu achten und einiges wird auch demnächst noch ausfallen, jetzt für die jetzt laufende Woche. Und der Felix hat mir geschrieben, auch er mit seinem Radio hatte komplett keine Musik und so weiter und so fort. Aber wie gesagt, das sind technische Probleme bei Laut-FM. Wie gesagt, da gibt es einen Serverumzug und es werden einige Server weniger sein. Aber wir sind ja nicht, wir sind ja gewappnet. Gewidmen tue ich mich jetzt der nächsten Mashup-Nummer. Das ist Snoop Dogg und Los Del Rio und nicht Spaghetti, auch nicht Nudeln, sondern Macaroni. Naja, like it's hot. Macarena, like it's hot. Los Del Rio versus Snoop. Snoop Dogg. Woof! Und da hat er auch wieder Paolo Monti, die Finger im Spiel, seine guten Finger. Hands up.

Los del Rio versus Snoop Dogg. Macarena, like it's hot.

So ist es. Und es gibt nicht nur Mashups von Titeln aus den letzten Jahrzehnten, sondern auch von den 2000ern. Hier Bruno Mars und die momentan erfolgreichste Künstlerin in Amerika, Taylor Swift, hier mit einem Mashup I Just Might Knock on Wood.

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2: Bruno Mars versus, also gegen Taylor Swift, das ist eher ein Miteinander und Drübereinander. Ne? Das sind die Mashups und hier ein Musikwunsch zwischendurch, der hier auch gut reinpasst, vom Klaus gewünscht, das sind Nelly Furtado versus auch wieder gegen den Paul Young und da haben wir Say It Right und Come Back and Stay und das Ganze in einem Mashup von 5 Minuten 15.
3: Ein Musikwunsch.

0: Nelly Furtado und Paul Young. Oh, come back and say it right. Ja, aus dem Jahre 2007. Jetzt haben wir wieder ein Mashup nur mit einer Künstlergemeinschaft, Boney M. Und hier ist ein mega Mashup von knappen 5 Minuten von Rasputin. Ja, wir wissen, Boney M. Und hier hat der DJ Paolo, so ist richtig, Monty und Manny, wer das immer auch ist, die Finger oder die Regler oder die Technik mit im Spiel.
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0: Waschens.
1: Tja, Boney M. und einige andere Leutchen waren da zu hören. Und das war auch ein Mashup. Und das ist heute Sendethema. Und folgendes Liedchen oder folgende Gruppen und Interpreten passen normalerweise überhaupt nicht zusammen. Roxette mit Joy Ride 1990 und The Doors 1971, Riders on the Storm. Das lässt uns gespannt werden. Ich habe mir den Titel angehört und deswegen habe ich auch den Titel auch mit reingenommen in diese Mashup-Sache. Und ja, Roxette, Joy Riders on the Storm featuring The Doors.

0: Ruxet and Jim Morrison, von The Doors, Joyriders on the Storm.
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1: So ist es, 5,5 Stunden, was? Seit 18 Uhr. Jetzt haben wir es 10:30, oh ja, mit den Zahlen, also Pino und die Zahlen, entweder er zahlt oder er zahlt nicht. Aber jetzt gehen wir zum nächsten Mashup und das ist auch so ein Mashup mit zwei Künstlervereinigungen oder Künstlern, die eigentlich normalerweise musikalisch nicht zusammenpassen. James Brown, Sex Machine hatten wir am Anfang der Sendung und dazu gesellen sich jetzt Desireless und Voyage. Und das Ganze nennt sich dann Voyage Sex Machine.

Eieiei, da kommen die Russen. Nach dem Dialekt zu urteilen. So, jetzt sind wir ganz, ganz cool. Und das machen wir in einer Gang. Das ist DJ Paolo Monti, was wir eben auch hörten, den Mix. Und Voyage Sex Machine war DJ Paolo Monti. Und hier nochmal ein Paolo Monti, der da jetzt auch seine Technik im Spiel hatte. Cool and the Gang, Fresh und der Mega Mashup Mix.

Das war der Grundrhythmus von Fresh, von Kool & The Gang am Anfang und am Ende. Waren sie auch zu hören und zwischendurch viele andere Interpretinnen. Eben ein DJ Paolo Monti.

Und das passt auch nicht so richtig, aber man hat's gemashed up. AC/DC und Ghostbusters. Ray Parker Jr. und AC/DC. Thunder Busters. Heute hier die Mix-Up Party.

AC/DC und Ray Parker Jr. Lassen wir ein bisschen auswehen und dann kommen wir nochmal zu Michael Jackson. Er muss heute öfters mal dran glauben. Thriller und habe ich vorhin auch schon angekündigt. Versus Bee Gees. Das hören wir uns jetzt an. Das ist wieder eine längere Nummer. 6 Minuten 29. Thriller Alive. Und wenn ich vorhin aus Versehen gesagt habe, heute haben wir die Mix-Up-Party, ist nicht ganz richtig, die haben wir wieder am Freitag 16 bis 18 Uhr mit Klaus. Heute haben wir die Mash-Up-Party.

Das waren Thriller und Stayin' Alive vereint in diesem Mashup. Michael Jackson und The Bee Gees. So, kleine Programmhinweise, Sache noch, der Klaus hat protestiert. Ja, sicher. Am Freitag seine Mash-Up-Party von 16 bis 18 Uhr und davor nach den Nachrichten um 15.20 Uhr, denn das Warm-Up. Das nochmal als Ergänzung. Und hier Christopher S. und die Mike Candies.

Ja. Das ist alles live hier und man hat mit technischen Problemen zu tun. Natürlich Freitag keine Mash-up-Party, sondern eine Mix-up-Party mit Klaus von 16 bis 18 Uhr. Und davor, wie gesagt, Warm-up.

Ja, Christopher is in my candies und Rhythm is a moment. Ja, das ist so bei einer Live-Sendung, nee, dann hat man gerne mal so Versprecher. Es gibt ja Moderatoren in anderen Radios, die nehmen das ernst, nehmen sich gleich das Leben und so oder drücken die Mute-Taste. Und bei uns, ja, wir verscheißern uns wenigstens noch ein bisschen, nee. Und die Mix-Up, und nicht die Wix-Up, sondern die Mix-Up-Party am Freitag, 16 bis 18 Uhr, das ist der Klaus. Und davor, wie gesagt, dann auch das Warm-up von 15.20 Uhr nach den Nachrichten. Und jetzt haben wir nochmal DJ Paolo Monti. Dass ich eine Viertelstunde oder 20 Minuten überziehe, habe ich schon gesagt. Nee, ne? Dann habe ich es damit jetzt gesagt. Jetzt haben wir diesen hier. Hier ist die, hoffentlich sage ich es jetzt richtig, noch die Verlängerung bis 22 haben es. Die Mashup Party, es war richtig. Ah, Pino und seine Verbrecher, ne?

So, ich habe Info bekommen, dass die Laut FM Player wohl wieder funktionieren, allerdings ohne Titelanzeige. Also versteift euch in der Zukunft jetzt für die restliche Woche nicht auf die Laut FM Player, weil da wird noch dran gearbeitet intern. Also wir haben doch andere Möglichkeiten hier bei SVR Hansradio. Da gibt es radio.de oder wie ist das andere nochmal? Ja, warte mal, Phonostar oder am einfachsten, am schnellsten ist es über die One-Click-Player von Magic Streams und dann unten auf das Player-Pfeilchen. Nicht Pfeilchen, also das blaue, obwohl das, ne? Das Umfeld des Pfeils ist auch blau, also da raufklicken, dann seid ihr gleich dabei.

0: Mittwoch.
1: Ja, da macht der Pino, das Chaos-Pinochen, auch wieder seinem Namen alle Ehre. Jetzt nochmal ein Hinweis auf den Freitag, 16 bis 18 Uhr, die Mix-Up-Party, jetzt habe ich es richtig, mit dem Klaus, und davor von 15.20 Uhr das Warm-Up. Und, ja, Rammstein haben wir jetzt dabei, und das ist so ein Remix vom Klaus DJ Mix-Up. 97 war das, Du hast, das ist Rammstein. Und dass ich 22.20 Uhr Schluss mache, habe ich schon gesagt, ne? Rammstein!

Der Prinzüberzieher, der Pino, ist schon wieder beim Überziehen. Ich meine jetzt nicht irgendwie Kleidungssachen, nein, oder irgendwas anderes zum Verhüten, nein. Die Sendezeit wird überzogen, also wie gesagt, bis 22.20 Uhr. Das war ein Rammstein und du hast, das war ein Remix bei DJ Mixup. Wie gesagt, den hören wir am Freitag wieder offiziell ab 16 Uhr mit seiner Mixup-Party und 15.20 Uhr, nur ist genug Werbung gemacht. Das Warm-up dazu nach den Nachrichten. So, wir sind in der Endrunde jetzt erstmal 50 Cent haben wir jetzt hier dabei. Und das ist auch so ein Remix. Ja, da haben wir 50 Cent und Madonna. Windows Shepherd into the Groove. Und wie gesagt, wir sind in der Endrunde. Einen etwas längeren Riemen nach draußen raus. Haben wir nach dem Abspann. Hier erst einmal 50 Cent featuring, oder jetzt sagen wir mal, versus Madonna.

Window Shopper Into the Groove. 50 Cent und Madonna.

So, das war mal eine technisch absolute Sonderleistung von Loud FM. Das war das Mittwochschaos, heute mal wirklich chaotisch, teilweise ohne die Loud FM-Hörer, weil bei Loud FM eine Serverstörung ist seit 3-4 Tagen. Ab und zu fallen mal die Loud FM-Player weg. Aber wie gesagt, das ist technisch bedingt. Das ist ein Serverumzug, der noch bis zum Ende der Woche vorgesehen ist bei Loud FM. Also kann es immer wieder passieren, bis Wochenende, dass hier die Loud FM-Player ausfallen. Aber dafür können wir nichts. Wir haben ja auch noch andere Abspielmöglichkeiten. Radio.de. Phonostar oder Alexa und was da alles noch dabei sein kann. Oder natürlich unsere One-Click-Player auf der Seite svr-hanse-radio.de. Da reicht nur ein Klick drauf und schon sind wir zu hören. Bei diesen Playern gab es noch nie irgendwie einen Ausfall.

So, ich bedanke mich erstmal bei den ganzen Hörern. Wie gesagt, heute mal teilweise ohne die Laut-FM-Hörer, aber ich werde es nochmal auf der Facebook-Seite von SVR Hansradio 180 Grad FM und auch auf meiner Facebook-Seite veröffentlichen, dass es bis Ende der Woche diesbezüglich noch einige Störungen geben wird, wegen Serverumzug bei Laut-FM. Aber da lassen wir uns trotzdem die Laune nicht verderben. So, jetzt Modern Talking, wie angekündigt, 6 Minuten 52, You're My Riddle. Und das ist eine Zusammenführung mit Gigi D'Agostino als Rausschmeißer und Programmvorschau auf morgen. Morgen am Donnerstag, den 18.06. um 16 Uhr. Neuer Sendeplatz für den Sigi. Sigis Dance Party von 16 bis 18 Uhr. Dann Bernds Musikmix von 18 bis 20. Und anschließend die Oldie Musikbox. Und ich sage jetzt tschüss und ja, Dankeschön fürs Dabeisein. Auch wenn meine Technik hat doch mitgespielt bis zum Sendeende. Was bei Laut-FM so passierte, dafür können wir nichts. Dafür möchte ich mich auch nicht entschuldigen, weil ich keine Schuld habe. So einfach ist das. So, wie gesagt, Modern Talking und Gigi D'Agostino. Ciao, gute Nacht und dann bis morgen. Ciao, tschüssi.

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0: Nachrichten aus Mecklenburg-Vorpommern.
1: Greifswald. Mit der kürzlich stattgefundenen feierlichen Einweihung der ersten wettkampfgerechten Baseball-Sportstätte in Mecklenburg-Vorpommern wurde nach Ansicht von Sportministerin Stefanie Drese ein sporthistorischer Meilenstein des Landes erreicht. Mit dieser Anlage erhält die Sportart erstmals eine professionelle Heimat in unserem Land und das richtigerweise im Geburtsort unseres erfolgreichsten Baseballteams, den Greifswald Baltic Mariners, freute sich Drese bei der Eröffnung. Mit dem neuen Platz können die Spielerinnen und Spieler ihren Sport nun erstmals unter offiziellen Wettkampfbedingungen ausüben. Das ist ein enormer Zugewinn für die Baltic Mariners und zugleich eine verdiente Anerkennung für die jahrelange Pionierarbeit, die der Verein für seinen Sport seit der Gründung im Jahr 2011 geleistet hat, unterstrich die Ministerin. Gleichzeitig sendet der neue Baseballplatz ein wichtiges Signal, nämlich, dass auch weniger verbreitete Sportarten in Mecklenburg-Vorpommern ihren festen Platz haben, so die Ministerin weiter. Neben dem Baseballteam soll die Sportstätte so auch anderen Randsportarten wie dem Ultimate Frisbee offenstehen. An spielfreien Wochenenden wird die Anlage außerdem für Familien sowie zur freien sportlichen Nutzung geöffnet. Diese Sport- und Bewegungsangebote für Jung und Alt stärken natürlich in großem Maße auch das gesellschaftliche Miteinander und die Lebensqualität vor Ort, so Drese. Sie hoffe, dass die modernen Bedingungen noch mehr Menschen für den Sport im Verein begeistern. Der weiteren Entwicklung der Baseballabteilung steht nun nichts mehr im Wege. Bestehende Kapazitäten anderer Sportstätten können durch die neu sanierte Anlage entlastet werden. Beste Vorzeichen also, um künftig noch mehr Kinder, Jugendliche und Erwachsene für Sport und Spaß zu gewinnen, erklärte die Ministerin. Sie freue sich deshalb sehr, dass das Land gemeinsam mit dem Landessportbund und der Universitäts- und Hansestadt Greifswald dieses Projekt finanzieren und umsetzen konnte. So wurde die Baumaßnahme mit Landesmitteln in Höhe von fast 423.000 Euro als vereinseigene Sportstätte gefördert. Hinzu kamen rund 62.000 Euro aus dem Bürgerfonds des Landes sowie Mittel in Höhe von 18.700 Euro aus dem Fonds für Vorpommern und das östliche Mecklenburg. Schwerin. Ministerpräsidentin Manuela Schwesig hat Mitte Mai bei der Preisverleihung des 35. Filmkunstfestes Mecklenburg-Vorpommern den Ehrenpreis Goldener Ochse an Armin Müller-Stahl überreicht. Sie erinnerte an seine filmischen Wurzeln in Mecklenburg-Vorpommern. Wenn man so will, hat ihre Karriere in Mecklenburg-Vorpommern angefangen. Der erste Film, in dem sie 1956 mitgespielt haben, wurde am Strand von Ahrens Hoop gedreht. In der DDR habe Müller-Stahl in einigen DEFA-Filmen gespielt und habe den Mut gehabt, gegen die Ausbürgerung Wolf Biermanns zu unterschreiben. Danach habe er lange keine Rollen mehr bekommen und sei nach Westdeutschland gegangen. Als Hollywood auf sein Talent aufmerksam geworden sei, wurde sein filmisches Schaffen weltumspannend. Die Oscar-Nominierung für die Rolle in »Schein – Der Weg ins Licht« sei der Höhepunkt einer großartigen Karriere, die ihn immer wieder auch nach Deutschland zurückgeführt habe. Schwesig sagte weiter: Ihr Abenteuer hat sie von den Stränden Mecklenburg-Vorpommerns bis in die Studios von Hollywood geführt, vom Theater über den Film und die Schriftstellerei bis in die Malerei, die wir in diesen Tagen im Schleswig-Holstein-Haus sehen können. Dieses Abenteuer und all das, was sie uns auf ihrem Weg geschenkt haben, zeichnen wir heute mit dem goldenen Ochsen aus. Ministerpräsidentin Manuela Schwesig bedankte sich außerdem beim künstlerischen Leiter Volker Kufahl und dem Team des Filmkunstfestes. Mit anspruchsvollen Wettbewerben, starken Filmen und einem interessanten Rahmenprogramm haben sie Schwerin wieder in eine Filmhauptstadt verwandelt und dem Publikum eine erlesene Auswahl präsentiert. Ein herzlicher Dank an alle, die das Kunstfest möglich gemacht haben. Sie haben dazu beigetragen, dass auch das 35. Filmfestival wieder ein großer Erfolg wurde. Schwesig betonte, Kultur muss vielfältig bleiben. Kultur muss unabhängig bleiben. Die Unabhängigkeit der Kultur, ob Kino, Theater, große Oper oder lokale Veranstaltung, ist ein wichtiger Teil von Demokratie. Es darf keine staatlichen Vorgaben geben, was akzeptable und förderungswürdige Kultur ist und was nicht. Dafür werde ich mich weiter einsetzen. Schwerin. Ministerpräsidentin Manuela Schwesig hat in ihrem Grußwort zum 15. Jubiläum des Hospizes am Aubach die dortige Arbeit gewürdigt. Jeder Mensch hat das Recht auf ein Sterben unter würdigen Bedingungen. Das steht in der Charta zur Betreuung schwerstkranker und sterbender Menschen in Deutschland. Dazu gehört, dass die Vorstellungen, Werte und Wünsche von Sterbenden respektiert werden. Diesem Ziel fühlt sich auch das Hospiz am Aubach verpflichtet. Die Menschen, die im Hospiz tätig sind, sind Tag und Nacht für die Sterbenden und ihre Angehörigen da. Die Ministerpräsidentin dankte den Mitarbeiterinnen und Mitarbeitern, die nicht auf die Uhr schauten, wenn zum Ende ihrer Arbeitszeit noch jemand etwas brauche. Sie dankte für die Fachkunde, das Einfühlungsvermögen und die gute Zusammenarbeit im Team. Schwesig würdigte ebenso die Verdienste der Pflegedienstleiterin Kathi Nöken, die sie als engagierte Hospizleiterin kennen und schätzen gelernt habe. Sie habe mit ihrem Engagement das Hospiz am Aubach 15 Jahre lang nachhaltig geprägt. Besonders bedanken möchte ich mich auch bei den Ehrenamtlichen im Hospiz. Die Hospizbewegung hat ihre Wurzeln im Ehrenamt. Ehrenamtliche sind im Hospiz tätig, unterstützen die Gäste und ihre Familien. Sie hören zu. Sie geben Zeit. Ehrenamt im Hospiz ist anspruchsvolles, intensives Ehrenamt, das den ganzen Menschen fordert, so die Ministerpräsidentin. Für dieses Engagement danke sie sehr. Schwesig ergänzte, das Hospiz am Aubach ist auch finanziell auf ehrenamtliche Unterstützung angewiesen. 5% seiner Kosten muss das Hospiz aus Spenden und ehrenamtlicher Hilfe aufbringen. Daher gelte auch allen Unterstützerinnen und Unterstützern ein ganz herzliches Dankeschön. Herzlichen Glückwunsch zu 15 Jahren Hospiz am Aubach und alles Gute, wünschte die Ministerpräsidentin zum Abschluss. Rostock. Bildungsministerin Simone Oldenburg hat anlässlich des 20-jährigen Jubiläums des Deutschen Schulpreises die Jena-Planschule Rostock besucht. Gemeinsam mit Vertreterinnen und Vertretern der Robert-Bosch-Stiftung sowie Mitgliedern der Jury des Deutschen Schulpreises informierte sie sich über die pädagogische Arbeit der Schule, die 2015 mit dem Deutschen Schulpreis ausgezeichnet wurde. Die Jena-Planschule Rostock zeigt eindrucksvoll, wie modernes Lernen gelingen kann. Mit Gemeinschaft, Eigenverantwortung und individueller Förderung, so Bildungsministerin Oldenburg während ihres Besuchs. Die Auszeichnung mit dem Deutschen Schulpreis ist bis heute eine schöne Anerkennung für das große Engagement des Kollegiums und der gesamten Schulgemeinschaft. Der Deutsche Schulpreis feiert im Jahr 2026 sein 20-jähriges Bestehen. Seit 2006 zeichnen die Robert-Bosch-Stiftung und die Heidehof-Stiftung gemeinsam mit Partnern Schulen aus, die mit innovativer Praxis und erfolgreicher Schulentwicklung überzeugen. Im Jubiläumsjahr besuchen Bildungsministerinnen und Bildungsminister bundesweit Preisträgerschulen, um gute Bildungspraxis sichtbar zu machen und den Austausch zu fördern. Die Jena-Planschule Rostock ist eine integrierte Gesamtschule mit Grundschulteil in öffentlicher Trägerschaft. Derzeit lernen dort 800 Schülerinnen und Schüler in 34 Klassen. Grundlage der pädagogischen Arbeit ist das Jena-Plan-Konzept, das auf Gemeinschaft, Selbstständigkeit und individuelle Förderung setzt. Die reformpädagogische Schulform wurde in den 1920er Jahren von Peter Peterson entwickelt und ersetzt Jahrgangsklassen durch jahrgangsgemischte Stammgruppen. Der Unterricht fußt auf vier Säulen: Gespräch, Arbeit, Spiel und Feier. Die Schulleitung und das Kollegium nutzten den Besuch der Bildungsministerin, um sich über aktuelle Aufgaben auszutauschen und Perspektiven moderner Schulentwicklung zu diskutieren. Bildungsministerin Simone Oldenburg hob dabei hervor: Schulen wie die Jena-Planschule geben wichtige Impulse für unser Schulsystem. Moderne Schulkonzepte und Lernformen sind auch an öffentlichen Schulen möglich. Nicht die Trägerschaft, ob öffentlich oder frei, ist ausschlaggebend, sondern das Engagement der Lehrkräfte. Die Jena-Planschule Rostock gehört zu den vier Schulen in Mecklenburg-Vorpommern, die bislang mit dem Deutschen Schulpreis ausgezeichnet wurden. Dazu zählen außerdem die regionale berufliche Bildungsschule Müritz, Hauptpreisträger 2022, das evangelische Schulzentrum Martinsschule Greifswald, Hauptpreisträger 2018, sowie die Schule am Park Bärenhof, Preisträger 2010. Völlschow. Ines Jesse, Staatssekretärin im Ministerium für Wirtschaft, Infrastruktur, Tourismus und Arbeit, hat an die Gemeinde Völschow eine Förderankündigung in Höhe von bis zu 600.000 Euro für den Neubau eines Feuerwehrgerätehauses der Freiwilligen Feuerwehr übergeben. Leistungsfähige Feuerwehren brauchen zeitgemäße Rahmenbedingungen. Mit dem Neubau schaffen wir die Voraussetzungen dafür, dass die Kameradinnen und Kameraden vor Ort auch künftig schnell und zuverlässig helfen können, sagte Staatssekretärin Jesse. Damit stärken wir unsere Feuerwehren, das Ehrenamt und den ländlichen Raum insgesamt. Das Vorhaben in Völschow ist Teil des Projekts Musterfeuerwehrhaus Mecklenburg-Vorpommern. Ziel ist es, standardisierte und seriell herstellbare Feuerwehrgerätehäuser zu entwickeln, die von den Kommunen bedarfsgerecht abgerufen und zügig umgesetzt werden können. Durch die Standardisierung werden Planungs- und Genehmigungsverfahren beschleunigt und Baukosten reduziert. Das Projekt wird in enger Zusammenarbeit des Innenministeriums mit dem Landesamt für zentrale Aufgaben und Technik, der Polizei, Brand- und Katastrophenschutz, dem Feuerwehrverbänden, der Hanseatischen Feuerwehrunfallkasse Nord sowie weiteren Partnern umgesetzt. Für die modernen Musterfeuerwehrgerätehäuser stellt die Landesregierung mit dem neuen Programm 50 Millionen Euro zur Verfügung. Insgesamt werden damit 58 Vorhaben im Land über Sonderbedarfszuweisungen gefördert. In den vergangenen Jahren wurden bereits 15 Millionen Euro für konventionelle Feuerwehrgerätehäuser bereitgestellt. Damit konnten bereits 32 Einzelvorhaben für Sanierungen, Erweiterungen und Neubauten ausgewählt werden. Voraussetzung für die endgültige Bewilligung der Sonderbedarfszuweisung ist, dass die Gemeinde alle erforderlichen Unterlagen vollständig vorlegt. Die Gesamtkosten für das geplante zweistellige Musterfeuerwehrgerätehaus werden auf rund 1,2 Millionen Euro geschätzt.
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